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1: 7 nach 1.

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5: 9 Minuten vor 2.

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1: Gleich 5:30.

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5: 8:30.

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1: Gleich 10 nach 3.

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1: 3 Minuten vor 3:30.

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2: Gleich 3:45.

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2: 8 Minuten vor 4.

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1: 3 vor halb 5.

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1: 18 Minuten vor 5.

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1: In ihrem Paket zur technologischen Souveränität schlägt die EU-Kommission eine Reihe von Maßnahmen vor, die Europas Kompetenzen in den Bereichen Halbleiter, künstliche Intelligenz, Cloud Computing und Open Source Software stärken soll. Das heißt als Ziel auch mehr Europa und weniger Abhängigkeiten von den großen Tech-Playern in den USA und China. Max Hampel von Digital Courage sieht damit die Arbeit aber noch nicht getan.
2: Digitale Souveränität heißt für uns nicht einfach dieselben überwachungsintensiven Strukturen nur mit europäischem Logo, sondern Europa sollte öffentliche, offene und gemeinwohlorientierte digitale Infrastruktur aufbauen. Datenschutzfreundlich, interoperabel, transparent und möglichst auf freier Software basierend. Ein Beispiel dafür wäre beispielsweise das Fediverse als Alternative zu den sozialen Netzwerken von den amerikanischen Big-Tech-Unternehmen.
1: Die EU versucht nicht erst seit jetzt, europäische Lösungen denen der großen Big-Tech-Unternehmen entgegenzustellen. Doch vieles ist auch eine Frage der Akzeptanz. Vero ist ein Beispiel. Als ein europäisches digitales Zahlungssystem entwickelt, soll Vero eine einfache Möglichkeit bieten, Geld sofort zwischen Bankkonten zu versenden, ähnlich wie andere mobile Bezahldienste, aber speziell für Europa konzipiert. Für Thomas ist der Bezahldienst aber noch nicht das, was er sein soll.
3: Vero kenne ich zwar, aber macht relativ wenig Sinn, wenn man das privat nutzt, weil wenn man irgendwas im Internet kauft, eigentlich, also ich habe es noch nicht gesehen, dass irgendjemand Vero anbietet. Stattdessen ist PayPal immer dabei und die üblichen anderen. Also solange das nicht funktioniert, wird sich das auch nicht durchsetzen.
1: Max Hampel von Digital Courage sieht Akzeptanz auch immer wieder im Zusammenhang mit kann ich machen, muss ich nicht machen.
2: Akzeptanz entsteht vor allem dann, wenn Menschen digitale Angebote als hilfreich erleben und nicht als Zwang. Wer Digitalisierung politisch durchsetzen will, muss Wahlfreiheit, Datenschutz und analoge Alternativen mitdenken.
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5: 6:02.

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2: 1 vor 6.

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2: Gleich 10 nach 6.

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2: 10 vor 7.

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1: In ihrem Paket zur technologischen Souveränität schlägt die EU-Kommission eine Reihe von Maßnahmen vor, die Europas Kompetenzen in den Bereichen Halbleiter, künstliche Intelligenz, Cloud Computing und Open Source Software stärken soll. Das heißt als Ziel auch mehr Europa und weniger Abhängigkeiten von den großen Tech-Playern in den USA und China. Max Hampel von Digital Courage sieht damit die Arbeit aber noch nicht getan.
2: Digitale Souveränität heißt für uns nicht einfach dieselben überwachungsintensiven Strukturen nur mit europäischem Logo, sondern Europa sollte öffentliche, offene und gemeinwohlorientierte digitale Infrastruktur aufbauen. Datenschutzfreundlich, interoperabel, transparent und möglichst auf freier Software basierend. Ein Beispiel dafür wäre beispielsweise das Fediverse als Alternative zu den sozialen Netzwerken von den amerikanischen Big-Tech-Unternehmen.
1: Die EU versucht nicht erst seit jetzt, europäische Lösungen denen der großen Big-Tech-Unternehmen entgegenzustellen. Doch vieles ist auch eine Frage der Akzeptanz. Vero ist ein Beispiel. Als ein europäisches digitales Zahlungssystem entwickelt, soll Vero eine einfache Möglichkeit bieten, Geld sofort zwischen Bankkonten zu versenden, ähnlich wie andere mobile Bezahldienste, aber speziell für Europa konzipiert. Für Thomas ist der Bezahldienst aber noch nicht das, was er sein soll.
3: Vero kenne ich zwar, aber macht relativ wenig Sinn, wenn man das privat nutzt, weil wenn man irgendwas im Internet kauft, eigentlich, also ich habe es noch nicht gesehen, dass irgendjemand Vero anbietet. Stattdessen ist PayPal immer dabei und die üblichen anderen. Also solange das nicht funktioniert, wird sich das auch nicht durchsetzen.
1: Max Hampel von Digital Courage sieht Akzeptanz auch immer wieder im Zusammenhang mit kann ich machen, muss ich nicht machen.
2: Akzeptanz entsteht vor allem dann, wenn Menschen digitale Angebote als hilfreich erleben und nicht als Zwang. Wer Digitalisierung politisch durchsetzen will, muss Wahlfreiheit, Datenschutz und analoge Alternativen mitdenken.

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4: Mit Michael Miem. 5 Monate nach dem verheerenden Brand in einer Bar im schweizerischen Gran Montana mit 41 Todesopfern gibt es weiterhin keine formelle Anklage. Die Betreiber der Bar mussten nun erstmals gemeinsam zu einer Vernehmung bei den Ermittlungsbehörden in Sitten erscheinen. Vertreter von Opfern und Angehörigen kritisieren unterdessen die aus ihrer Sicht langsamen Fortschritte bei den Untersuchungen. Die Ermittlungen zur Ursache der Katastrophe und zur möglichen Verantwortung der Betreiber dauern weiter an. Und jetzt die wichtigsten Meldungen der vergangenen Tage noch einmal im Wochenrückblick. Montag. Die Bundesagentur für Arbeit steht angesichts der schwierigen Lage auf dem deutschen Arbeitsmarkt zunehmend in der Kritik. Diskutiert werden vor allem die schwachen Vermittlungschancen für Arbeitslose, ein Mangel an Arbeitsvermittlern in den Jobcentern sowie Probleme bei der Umsetzung des Bürgergelds. Für BA-Chefin Nahles ist das auf äußere Umstände zurückzuführen.
5: Wir sind dann aber nach Corona eigentlich ständig in Dauerkrisen gewesen, die uns dann Ukraine-Krieg, jetzt Iran. Und wir müssen damit rechnen, dass das Defizit der BA halt jetzt einfach größer ist, als im letzten Herbst noch erwartet wird.
4: Dienstag. Die Pünktlichkeit der Fernzüge der Deutschen Bahn hat sich im Mai auf vergleichsweise niedrigem Niveau stabilisiert. Nach Unternehmensangaben erreichten gut 61% der ICE- und Intercity-Züge ihr Ziel pünktlich. Die Bahn kämpft weiterhin mit einer hohen Auslastung des Schienennetzes sowie zahlreichen Baustellen und Infrastrukturproblemen. Mittwoch. Ein bewaffneter Mann, der in Dortmund einen Polizisten angeschossen und sich anschließend mit seinen Kindern in einer Wohnung verschanzt hatte, hat sich der Polizei ergeben. Von der Polizei Dortmund Steffen Korthof.
6: Unmittelbar nach Eintreffen hat ein Mann direkt das Feuer auf die Einsatzkräfte mit einer Pistole eröffnet. Ein Beamter wurde dabei im Bereich des Oberkörpers getroffen und dabei leicht verletzt.
4: Nach stundenlangen Verhandlungen trat der 51-Jährige freiwillig aus dem Gebäude und wurde von Einsatzkräften festgenommen. Die 3 Kinder blieben nach Angaben der Polizei unverletzt und werden nun vom Jugendamt betreut. Donnerstag. Nach dem Scheitern Deutschlands bei der Wahl für einen Sitz im UN-Sicherheitsrat ist eine Diskussion über die deutsche Außenpolitik entbrannt. Die deutliche Niederlage wird von Kritikern als Rückschlag für die deutsche Diplomatie gewertet. Besonders Außenminister Wadephul steht dabei im Fokus, da er die internationale Werbekampagne für die Kandidatur geleitet hatte. Aus politischen Kreisen werden nun Fragen nach den Ursachen des Misserfolgs und den Konsequenzen für die deutsche Außenpolitik gestellt. Freitag. Das Landgericht Berlin hat einen ehemaligen Leiter einer Wohngruppe wegen Misshandlungen von Schutzbefohlenen zu einer Freiheitsstrafe von 3 Jahren und 4 Monaten verurteilt. Nach Überzeugung des Gerichts waren 4 Kinder über einen langen Zeitraum hinweg Gewalt ausgesetzt. Der 45-jährige Erzieher wurde unter anderem wegen schwerer Misshandlung von Schutzbefohlenen schuldig gesprochen. Die betroffene Einrichtung war bereits vor mehreren Jahren aufgelöst worden.

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4: Mit Michael Miem. 5 Monate nach dem verheerenden Brand in einer Bar im schweizerischen Gran Montana mit 41 Todesopfern gibt es weiterhin keine formelle Anklage. Die Betreiber der Bar mussten nun erstmals gemeinsam zu einer Vernehmung bei den Ermittlungsbehörden in Sitten erscheinen. Vertreter von Opfern und Angehörigen kritisieren unterdessen die aus ihrer Sicht langsamen Fortschritte bei den Untersuchungen. Die Ermittlungen zur Ursache der Katastrophe und zur möglichen Verantwortung der Betreiber dauern weiter an. Und jetzt die wichtigsten Meldungen der vergangenen Tage noch einmal im Wochenrückblick. Montag. Die Bundesagentur für Arbeit steht angesichts der schwierigen Lage auf dem deutschen Arbeitsmarkt zunehmend in der Kritik. Diskutiert werden vor allem die schwachen Vermittlungschancen für Arbeitslose, ein Mangel an Arbeitsvermittlern in den Jobcentern sowie Probleme bei der Umsetzung des Bürgergelds. Für BA-Chefin Nahles ist das auf äußere Umstände zurückzuführen.
5: Wir sind dann aber nach Corona eigentlich ständig in Dauerkrisen gewesen, die uns dann Ukraine-Krieg, jetzt Iran. Und wir müssen damit rechnen, dass das Defizit der BA halt jetzt einfach größer ist, als im letzten Herbst noch erwartet wird.
4: Dienstag. Die Pünktlichkeit der Fernzüge der Deutschen Bahn hat sich im Mai auf vergleichsweise niedrigem Niveau stabilisiert. Nach Unternehmensangaben erreichten gut 61% der ICE- und Intercity-Züge ihr Ziel pünktlich. Die Bahn kämpft weiterhin mit einer hohen Auslastung des Schienennetzes sowie zahlreichen Baustellen und Infrastrukturproblemen. Mittwoch. Ein bewaffneter Mann, der in Dortmund einen Polizisten angeschossen und sich anschließend mit seinen Kindern in einer Wohnung verschanzt hatte, hat sich der Polizei ergeben. Von der Polizei Dortmund Steffen Korthof.
6: Unmittelbar nach Eintreffen hat ein Mann direkt das Feuer auf die Einsatzkräfte mit einer Pistole eröffnet. Ein Beamter wurde dabei im Bereich des Oberkörpers getroffen und dabei leicht verletzt.
4: Nach stundenlangen Verhandlungen trat der 51-Jährige freiwillig aus dem Gebäude und wurde von Einsatzkräften festgenommen. Die 3 Kinder blieben nach Angaben der Polizei unverletzt und werden nun vom Jugendamt betreut. Donnerstag. Nach dem Scheitern Deutschlands bei der Wahl für einen Sitz im UN-Sicherheitsrat ist eine Diskussion über die deutsche Außenpolitik entbrannt. Die deutliche Niederlage wird von Kritikern als Rückschlag für die deutsche Diplomatie gewertet. Besonders Außenminister Wadefuhl steht dabei im Fokus, da er die internationale Werbekampagne für die Kandidatur geleitet hatte. Aus politischen Kreisen werden nun Fragen nach den Ursachen des Misserfolgs und den Konsequenzen für die deutsche Außenpolitik gestellt. Freitag. Das Landgericht Berlin hat einen ehemaligen Leiter einer Wohngruppe wegen Misshandlungen von Schutzbefohlenen zu einer Freiheitsstrafe von 3 Jahren und 4 Monaten verurteilt. Nach Überzeugung des Gerichts waren 4 Kinder über einen langen Zeitraum hinweg Gewalt ausgesetzt. Der 45-jährige Erzieher wurde unter anderem wegen schwerer Misshandlung von Schutzbefohlenen schuldig gesprochen. Die betroffene Einrichtung war bereits vor mehreren Jahren aufgelöst worden.

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2: In ihrem Paket zur technologischen Souveränität schlägt die EU-Kommission eine Reihe von Maßnahmen vor, die Europas Kompetenzen in den Bereichen Halbleiter, künstliche Intelligenz, Cloud Computing und Open Source Software stärken soll. Das heißt als Ziel auch mehr Europa und weniger Abhängigkeiten von den großen Tech-Playern in den USA und China. Max Hampel von Digital Courage sieht damit die Arbeit aber noch nicht getan.
3: Digitale Souveränität heißt für uns nicht einfach dieselben überwachungsintensiven Strukturen nur mit europäischem Logo, sondern Europa sollte öffentliche, offene und gemeinwohlorientierte digitale Infrastruktur aufbauen. Datenschutzfreundlich, interoperabel, transparent und möglichst auf freier Software basierend. Ein Beispiel dafür wäre beispielsweise das Fediverse als Alternative zu den sozialen Netzwerken von den amerikanischen Big-Tech-Unternehmen.
2: Die EU versucht nicht erst seit jetzt, europäische Lösungen denen der großen Big-Tech-Unternehmen entgegenzustellen. Doch vieles ist auch eine Frage der Akzeptanz. Vero ist ein Beispiel. Als ein europäisches digitales Zahlungssystem entwickelt, soll Vero eine einfache Möglichkeit bieten, Geld sofort zwischen Bankkonten zu versenden, ähnlich wie andere mobile Bezahldienste, aber speziell für Europa konzipiert. Für Thomas ist der Bezahldienst aber noch nicht das, was er sein soll.
4: Vero kenne ich zwar, aber macht relativ wenig Sinn, wenn man das privat nutzt, weil wenn man irgendwas im Internet kauft, eigentlich, also ich habe es noch nicht gesehen, dass irgendjemand Vero anbietet. Stattdessen ist PayPal immer dabei und die üblichen anderen. Also solange das nicht funktioniert, wird sich das auch nicht durchsetzen.
2: Max Hampel von Digital Courage sieht Akzeptanz auch immer wieder im Zusammenhang mit kann ich machen, muss ich nicht machen.
3: Akzeptanz entsteht vor allem dann, wenn Menschen digitale Angebote als hilfreich erleben und nicht als Zwang. Wer Digitalisierung politisch durchsetzen will, muss Wahlfreiheit, Datenschutz und analoge Alternativen mitdenken.

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wenn ihr mal ein Gespräch sucht, es gibt niemanden, der besser ist als alte Menschen. Die sind Meister im Smalltalk. 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Fängt ja meistens an mit Obst- und Gemüseabteilung. 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Guckst nach Gemüse, Tomaten, Möhren und sie stehen da. 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Ja. Äpfel! Und dann machst du den Kardinalfehler. Du sagst, was? Hey, Äpfel, Botschkopf, nicht Botschkopf. Lecker, Äpfel, Kaffee. Und irgendwann haust du einfach ab. Rennst drei Gänge weiter. Und da steht die schon wieder. Ich habe mich lange gefragt, was haben die in ihren Taschen? 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
4: Mit Michael Miem. 5 Monate nach dem verheerenden Brand in einer Bar im schweizerischen Gran Montana mit 41 Todesopfern gibt es weiterhin keine formelle Anklage. Die Betreiber der Bar mussten nun erstmals gemeinsam zu einer Vernehmung bei den Ermittlungsbehörden in Sitten erscheinen. Vertreter von Opfern und Angehörigen kritisieren unterdessen die aus ihrer Sicht langsamen Fortschritte bei den Untersuchungen. Die Ermittlungen zur Ursache der Katastrophe und zur möglichen Verantwortung der Betreiber dauern weiter an. Und jetzt die wichtigsten Meldungen der vergangenen Tage noch einmal im Wochenrückblick. Montag. Die Bundesagentur für Arbeit steht angesichts der schwierigen Lage auf dem deutschen Arbeitsmarkt zunehmend in der Kritik. Diskutiert werden vor allem die schwachen Vermittlungschancen für Arbeitslose, ein Mangel an Arbeitsvermittlern in den Jobcentern, sowie Probleme bei der Umsetzung des Bürgergelds. Für BA-Chefin Nahles ist das auf äußere Umstände zurückzuführen.
5: Wir sind dann aber nach Corona eigentlich ständig in Dauerkrisen gewesen, die uns dann Ukraine-Krieg jetzt Iran. Und wir müssen damit rechnen, dass das Defizit der BA halt jetzt einfach größer ist, als im letzten Herbst noch erwartet wird.
4: Dienstag. Die Pünktlichkeit der Fernzüge der Deutschen Bahn hat sich im Mai auf vergleichsweise niedrigem Niveau stabilisiert. Nach Unternehmensangaben erreichten gut 61% der ICE- und Intercity-Züge ihr Ziel pünktlich. Die Bahn kämpft weiterhin mit einer hohen Auslastung des Schienennetzes sowie zahlreichen Baustellen und Infrastrukturproblemen. Mittwoch. Ein bewaffneter Mann, der in Dortmund einen Polizisten angeschossen und sich anschließend mit seinen Kindern in einer Wohnung verschanzt hatte, hat sich der Polizei ergeben. Von der Polizei Dortmund Steffen Korthof.
6: Unmittelbar nach Eintreffen hat ein Mann direkt das Feuer auf die Einsatzkräfte mit einer Pistole eröffnet. Ein Beamter wurde dabei im Bereich des Oberkörpers getroffen und dabei leicht verletzt.
4: Nach stundenlangen Verhandlungen trat der 51-Jährige freiwillig aus dem Gebäude und wurde von Einsatzkräften festgenommen. Die 3 Kinder blieben nach Angaben der Polizei unverletzt und werden nun vom Jugendamt betreut. Donnerstag. Nach dem Scheitern Deutschlands bei der Wahl für einen Sitz im UN-Sicherheitsrat ist eine Diskussion über die deutsche Außenpolitik entbrannt. Die deutliche Niederlage wird von Kritikern als Rückschlag für die deutsche Diplomatie gewertet. Besonders Außenminister Wadefuhl steht dabei im Fokus, da er die internationale Werbekampagne für die Kandidatur geleitet hatte. Aus politischen Kreisen werden nun Fragen nach den Ursachen des Misserfolgs und den Konsequenzen für die deutsche Außenpolitik gestellt. Freitag. Das Landgericht Berlin hat einen ehemaligen Leiter einer Wohngruppe wegen Misshandlungen von Schutzbefohlenen zu einer Freiheitsstrafe von 3 Jahren und 4 Monaten verurteilt. Nach Überzeugung des Gerichts waren 4 Kinder über einen langen Zeitraum hinweg Gewalt ausgesetzt. Der 45-jährige Erzieher wurde unter anderem wegen schwerer Misshandlung von Schutzbefohlenen schuldig gesprochen. Die betroffene Einrichtung war bereits vor mehreren Jahren aufgelöst worden.
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Am schlimmsten finde ich diese chinesischen Schriftzeichen. Wo keiner so weiß, was das heißt. Da kommt das junge Mädel zum Tätowierer und sagt, hey, ich hätte gern irgendwas auf Mandarin, sowas wie Liebe oder Freundschaft oder der Prinz ist da. Und er sagt, hey, kein Problem, ich komme gleich wieder. Holt sich eine alte Bedienungsanleitung vom CD-Player. Was sagt er? Deutsch, Französisch, Spanisch, hier, Chinesisch, da. Sagt dem Mädel, da steht, Liebe ist alles und in Wirklichkeit steht da, bitte den Lesekopf sauber halten. Ja, es ist eine Verarschung, keine Sau weiß.

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4: Mit Michael Miem. 5 Monate nach dem verheerenden Brand in einer Bar im schweizerischen Gran Montana mit 41 Todesopfern gibt es weiterhin keine formelle Anklage. Die Betreiber der Bar mussten nun erstmals gemeinsam zu einer Vernehmung bei den Ermittlungsbehörden in Sitten erscheinen. Vertreter von Opfern und Angehörigen kritisieren unterdessen die aus ihrer Sicht langsamen Fortschritte bei den Untersuchungen. Die Ermittlungen zur Ursache der Katastrophe und zur möglichen Verantwortung der Betreiber dauern weiter an. Und jetzt die wichtigsten Meldungen der vergangenen Tage noch einmal im Wochenrückblick. Montag. Die Bundesagentur für Arbeit steht angesichts der schwierigen Lage auf dem deutschen Arbeitsmarkt zunehmend in der Kritik. Diskutiert werden vor allem die schwachen Vermittlungschancen für Arbeitslose, ein Mangel an Arbeitsvermittlern in den Jobcentern sowie Probleme bei der Umsetzung des Bürgergelds. Für BA-Chefin Nahles ist das auf äußere Umstände zurückzuführen.
5: Wir sind dann aber nach Corona eigentlich ständig in Dauerkrisen gewesen, die uns dann Ukraine-Krieg, jetzt Iran. Und wir müssen damit rechnen, dass das Defizit der BA halt jetzt einfach größer ist, als im letzten Herbst noch erwartet wird.
4: Dienstag. Die Pünktlichkeit der Fernzüge der Deutschen Bahn hat sich im Mai auf vergleichsweise niedrigem Niveau stabilisiert. Nach Unternehmensangaben erreichten gut 61% der ICE- und Intercity-Züge ihr Ziel pünktlich. Die Bahn kämpft weiterhin mit einer hohen Auslastung des Schienennetzes sowie zahlreichen Baustellen und Infrastrukturproblemen. Mittwoch. Ein bewaffneter Mann, der in Dortmund einen Polizisten angeschossen und sich anschließend mit seinen Kindern in einer Wohnung verschanzt hatte, hat sich der Polizei ergeben. Von der Polizei Dortmund Steffen Korthof.
6: Unmittelbar nach Eintreffen hat ein Mann direkt das Feuer auf die Einsatzkräfte mit einer Pistole eröffnet. Ein Beamter wurde dabei im Bereich des Oberkörpers getroffen und dabei leicht verletzt.
4: Nach stundenlangen Verhandlungen trat der 51-Jährige freiwillig aus dem Gebäude und wurde von Einsatzkräften festgenommen. Die 3 Kinder blieben nach Angaben der Polizei unverletzt und werden nun vom Jugendamt betreut. Donnerstag. Nach dem Scheitern Deutschlands bei der Wahl für einen Sitz im UN-Sicherheitsrat ist eine Diskussion über die deutsche Außenpolitik entbrannt. Die deutliche Niederlage wird von Kritikern als Rückschlag für die deutsche Diplomatie gewertet. Besonders Außenminister Wadephul steht dabei im Fokus, da er die internationale Werbekampagne für die Kandidatur geleitet hatte. Aus politischen Kreisen werden nun Fragen nach den Ursachen des Misserfolgs und den Konsequenzen für die deutsche Außenpolitik gestellt. Freitag. Das Landgericht Berlin hat einen ehemaligen Leiter einer Wohngruppe wegen Misshandlungen von Schutzbefohlenen zu einer Freiheitsstrafe von 3 Jahren und 4 Monaten verurteilt. Nach Überzeugung des Gerichts waren 4 Kinder über einen langen Zeitraum hinweg Gewalt ausgesetzt. Der 45-jährige Erzieher wurde unter anderem wegen schwerer Misshandlung von Schutzbefohlenen schuldig gesprochen. Die betroffene Einrichtung war bereits vor mehreren Jahren aufgelöst worden.

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2: So, ein wunderschönen guten Morgen am 6.6.26 auf Mixradio 101.1 104.8. Thema heute oder Special haben wir als Reggae. Reggae entstand Ende der 1960er Jahre auf Jamaika. Das Genre entwickelte sich aus dem schnelleren Ska und dem etwas langsamen Rocksteady. Musiker verlangsamten den Beat, um in dem heißen Sommer besser tanzen zu können und legten den Fokus stärker auf tiefere Basslinien und die spirituelle Rastafari-Kultur. Ihr Lieben, herzlich willkommen. Es ist soweit und natürlich gibt's heute die Top 5 der Woche an Insel-News.

0: Ja, und wenn man sich fragt, wer denn so zu den ersten Reggae-Sängern gehört, dann kommen wir zu. Natürlich, zu den Reggae-Musikern früher gehörten Lee Scratch Perry und Toots and the Mad Heels. Insbesondere Bob Marley machte in den 1970er Jahren den Reggae in der ganzen Welt bekannt. So ist es auch. Und ist ja eigentlich noch nicht alles. Ja, es gibt ja noch so einiges dazu. Musikalische Wurzeln kann man auch noch. Und da kommen wir auf jeden Fall noch zu. Jetzt erstmal wieder ein bisschen Musik für euch. Viel Spaß.
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0: Willkommen zu Postillon Television. Eine brisante Enthüllung erschüttert das Gastronomiegewerbe. Ein Sommelier gibt zu, dass alle Weine eigentlich genau gleich schmecken. Egal ob Rot- oder Weißwein, ja sogar Rosé, selbst Kenner können die Unterschiede gar nicht herausschmecken, auch wenn sie anderes behaupten. Vor der Kamera möchte der Whistleblower unerkannt bleiben.
1: Wird meine Stimme auch so cool verfremdet?
0: Der Mann aus dem sehr kleinen Dorf Dierfeld in Rheinland-Pfalz, in dem nur 7 Menschen leben, fürchtet zu Recht um seine berufliche Zukunft.
2: Also, ich kann nicht länger mit dieser Lüge leben. Alle Weine schmecken gleich. So, jetzt ist es raus.
0: Der ausgebildete Weinkellner arbeitet seit über 15 Jahren in Nobelrestaurants in ganz Deutschland. Aktuell im Moseltraum, ganz in der Nähe seines Wohnortes.

0: in Aufruhr versetzen, so viel ist sicher. Hoffen wir, dass er in seinem Haus mit der auffälligen grünen Tür direkt hinter dem Dierfelder Ortseingang in Sicherheit ist. Das war Postillon Télévision für heute. Verpassen Sie später nicht unser Verbrauchermagazin. 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
1: Ja, ihr wisst, der Postillon darf nicht fehlen. Wir kommen zu den musikalischen Wurzeln des Reggaes. Mento und Calypso, die lokale jamaikanische Volksmusik, beeinflusst von afrikanischen Trommelrhythmen und karibischem Volk. Dann haben wir Ska. In den 1950er, 1960er entstand schneller, tanzbarer Sound der amerikanischen Einflüsse. R&B und Jazz mit dem Offbeat der Karibik kombinierte. Dann haben wir Rocksteady. Ab 1966 wurde der Beat merklich beruhigt. Die Basslinien wurden dominanter und der Gesang rückte stärker in den Vordergrund. Zur Entstehung des Reggaes 1968 kommen wir jetzt gleich auch nochmal, aber ich denke mir, wir sollten jetzt mal ein bisschen Musik machen.

0: Für diejenigen, die es natürlich die Woche nicht mitgekriegt haben, ich habe was Neues von Kalle und Didi mitgebracht. Das habe ich euch natürlich heute auch nochmal mitgebracht. Vorab haben wir noch Capleton und Eric Donaldson. Ja, noch ein bisschen mehr Reggae. Also ich bin noch nicht fertig mit euch.
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0: So, nur aber.
1: Heute wäre das was. Wir müssen heute die Jungs mal ein bisschen supporten.
0: Das ist das Spitzenspiel heute.
1: Ja.
0: Tabellenletzter gegen Tabellenvorletzten. Das ist das Spitzenspiel.
1: Wir müssen heute mal ein bisschen Alarm machen, müssen wir heute mal hier.
0: Ja.
1: Die Jungs mal ein bisschen nach vorne peitschen.
0: Für Holgersson brauchst du mal eine große Peitsche, so fett wie der geworden ist.
1: Der hat ein bisschen zugelegt.
0: Fett ist er geworden.
1: Kalle, wir wollten doch einen Fanclub gründen.
0: Stimmt.
1: Wie nennen wir uns denn?
0: Kalle und Didi Fanclub.
1: Das ist auch langweilig.
0: Kalle und Didi Fußballfanclub.
1: Nee, langweilig ist das.
0: Ach ja?
1: Ja.
0: Dann mach doch mal einen besseren Vorschlag hier.
1: Die Kickerfans.
0: Bist du bescheuert?
1: Wieso?
0: Sind wir hier beim Ballett oder was?
1: Die Green Soccer Supporters.
0: Hört sich an wie eine Boyband aus den 90ern. Verpiss dich doch mit Didi.
1: Ist ja auch egal.
0: Da fällt uns noch was ein.
1: Du wolltest dir doch noch ein paar schöne Sprüche oder Reime oder Lieder ausdenken, die wir hier ein bisschen reinrufen können.
0: Stimmt, warte.
1: So unterstützt man nämlich sein Team.
0: Warte kurz.
1: Mit ein paar Motivationssprüchen und Liedern und Reimen.
0: Also.
1: Sag mal.
0: Ich hab da mal was aufgeschrieben, womit wir unser Team supporten können.
1: Okay.
0: Also, als erstes habe ich Folgendes aufgeschrieben.
1: Ich bin gespannt. Erzähl mal.
0: Hurensöhne!
1: Was?
0: Hurensöhne!
1: Wie? Wie jetzt?
0: Na, dann kann man einfach mal reinrufen und den Gegner beleidigen.
1: Hast du denn gar nichts, was sich reimt?
0: Doch, einen habe ich mir ausgedacht.
1: Sag mal.
0: Gelbe Karte, rote Karte, raus, die Sau!
1: Das reimt sich ja nicht mal.
0: Ja, und?
1: Und neu ausgedacht hast du dir das auch nicht. Den Spruch gibt das schon.
0: Ach, halt doch die Fresse, du.
1: Soll ich mal sagen?
0: Ja, da bin ich mal gesperrt.
1: Ich habe mir was ausgedacht.
0: Dann sag mal.
1: Also.
0: Mach mal.
1: Okay.
0: Los.
1: Hacke, Spitze, 1, 2, 3. Schieß, ein Tor.
0: Willst du dich beim Musical damit anmelden oder was?
1: Kalle, bitte.
0: Hast du deine Eier irgendwo verloren oder wie?
1: Da habe ich 2 Tage dran gesessen an dem Spruch.
0: Wir machen das jetzt anders.
1: Wie denn?
0: Ich trommel. Wenn ich fertig bin, rufst du Blau-Weiß Wessebuhr an.
1: Okay. Blau-Weiß Wessebuhr an. Was?
0: Du bist nicht im Rhythmus.
1: Wieso?
0: Bam, bam, bam, bam, bam, bam, bam, bam, bam. Blau-Weiß Wessebuhr.
1: Also direkt dahinter.
0: Direkt danach, Didi.
1: Keine Pause.
0: Nochmal.
1: Okay. Blau-Weiß Wessebuhr an.
0: Sag mal, willst du mich verarschen jetzt hier, oder was?
1: Was ist denn?
0: Viel zu früh, Didi.
1: Du hast gesagt danach.
0: Du hast mir reingeredet.
1: Nee.
0: Ich war doch noch gar nicht fertig mit Trommel.
1: Mach nochmal.
0: Konzentrier dich jetzt mal hier.
1: Ja, los. Blau-Weiß Wessebuhr!
0: Mensch, Didi!
1: Kalle, was ist denn dein Problem?
0: Was machst du denn?
1: Ich hab dir das gesagt.
0: Was?
1: Ich wollte vorher proben, du wolltest
0: doch, nicht. Dafür musst du doch nicht proben! Bam, bam, bam, bam, bam, bam, bam, bam, bam, Blau-Weiß Wessebuhr! Das ist doch so einfach!
1: Mach mal anderes.
0: Wie?
1: Der Rhythmus ist zu kompliziert.
0: So.
1: Bitte.
0: Ganz einfach.
1: Okay.
0: Pass auf. Blau-Weiß Wessebuhr!
1: Okay.
0: Verstehst du das?
1: Ja.
0: Also.
1: Okay. Blau-Weiß-Wessebuhr.
0: Du bist nicht im Rhythmus, Didi.
1: Kalle.
0: Wieso Wessebuhr denn so mal ein Spiel gewinnen, wenn du nicht im Rhythmus bist?
1: Ich versuch das mit der Tröte.
0: Letzte Chance.
1: Einmal noch.
0: Ich trommel und direkt danach du. Deinetwegen steigen die ab, ich sag dir das. 1-0 verloren, schade.
1: Noch eine Wurst?
0: Ja, noch eine Wurst.
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2: Nee, ich war nicht weg, Leute. Ich war nicht weg. Ich war da, aber nicht da. Verstehst du? Ich war da mal ein bisschen ruhig und hab's einfach mal genossen mit euch. Jetzt haben wir noch ein bisschen Musik, dann gibt's die News aus aller Welt und wir sehen uns in der zweiten Stunde wieder zum Thema Reggae.
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4: Mit Michael Miem. 5 Monate nach dem verheerenden Brand in einer Bar im schweizerischen Gran Montana mit 41 Todesopfern gibt es weiterhin keine formelle Anklage. Die Betreiber der Bar mussten nun erstmals gemeinsam zu einer Vernehmung bei den Ermittlungsbehörden in Sitten erscheinen. Vertreter von Opfern und Angehörigen kritisieren unterdessen die aus ihrer Sicht langsamen Fortschritte bei den Untersuchungen. Die Ermittlungen zur Ursache der Katastrophe und zur möglichen Verantwortung der Betreiber dauern weiter an. Und jetzt die wichtigsten Meldungen der vergangenen Tage noch einmal im Wochenrückblick. Montag. Die Bundesagentur für Arbeit steht angesichts der schwierigen Lage auf dem deutschen Arbeitsmarkt zunehmend in der Kritik. Diskutiert werden vor allem die schwachen Vermittlungschancen für Arbeitslose, ein Mangel an Arbeitsvermittlern in den Jobcentern, sowie Probleme bei der Umsetzung des Bürgergelds. Für BA-Chefin Nahles ist das auf äußere Umstände zurückzuführen.
5: Wir sind dann aber nach Corona eigentlich ständig in Dauerkrisen gewesen, die uns dann Ukraine-Krieg, jetzt Iran. Und wir müssen damit rechnen, dass das Defizit der BA halt jetzt einfach größer ist, als im letzten Herbst noch erwartet wird.
4: Dienstag. Die Pünktlichkeit der Fernzüge der Deutschen Bahn hat sich im Mai auf vergleichsweise niedrigem Niveau stabilisiert. Nach Unternehmensangaben erreichten gut 61% der ICE- und Intercity-Züge ihr Ziel pünktlich. Die Bahn kämpft weiterhin mit einer hohen Auslastung des Schienennetzes sowie zahlreichen Baustellen und Infrastrukturproblemen. Mittwoch. Ein bewaffneter Mann, der in Dortmund einen Polizisten angeschossen und sich anschließend mit seinen Kindern in einer Wohnung verschanzt hatte, hat sich der Polizei ergeben. Von der Polizei Dortmund, Steffen Korthof.
6: Unmittelbar nach Eintreffen hat ein Mann direkt das Feuer auf die Einsatzkräfte mit einer Pistole eröffnet. Ein Beamter wurde dabei im Bereich des Oberkörpers getroffen und dabei leicht verletzt.
4: Nach stundenlangen Verhandlungen trat der 51-Jährige freiwillig aus dem Gebäude und wurde von Einsatzkräften festgenommen. Die 3 Kinder blieben nach Angaben der Polizei unverletzt und werden nun vom Jugendamt betreut. Donnerstag. Nach dem Scheitern Deutschlands bei der Wahl für einen Sitz im UN-Sicherheitsrat ist eine Diskussion über die deutsche Außenpolitik entbrannt. Die deutliche Niederlage wird von Kritikern als Rückschlag für die deutsche Diplomatie gewertet. Besonders Außenminister Wadefuhl steht dabei im Fokus, da er die internationale Werbekampagne für die Kandidatur geleitet hatte. Aus politischen Kreisen werden nun Fragen nach den Ursachen des Misserfolgs und den Konsequenzen für die deutsche Außenpolitik gestellt. Freitag. Das Landgericht Berlin hat einen ehemaligen Leiter einer Wohngruppe wegen Misshandlungen von Schutzbefohlenen zu einer Freiheitsstrafe von 3 Jahren und 4 Monaten verurteilt. Nach Überzeugung des Gerichts waren 4 Kinder über einen langen Zeitraum hinweg Gewalt ausgesetzt. Der 45-jährige Erzieher wurde unter anderem wegen schwerer Misshandlung von Schutzbefohlenen schuldig gesprochen. Die betroffene Einrichtung war bereits vor mehreren Jahren aufgelöst worden.
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11: 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Ihr Lieben, ich bin wieder da in der zweiten Stunde zum Thema Special. Reggae, ihr habt aber noch die Top News der Infobox, kommen wir gleich zu. Jedoch habe ich jetzt noch die Entstehung des Reggaes. Der Name, der Begriff Reggae, entstand um 1968. Er wird oft Toots and the Maytals mit dem Hit Duet zugeschrieben. Sozialer Wandel nach der Unabhängigkeit Jamaikas 1962 und in den von Armut geprägten Vierteln von Kingston wie Tredgetown diente die Musik als Ausdruck von sozialem Protest, Widerstand und Hoffnung. Der typische Reggae-Sound One Drop, der charakteristische Schlagzeugrhythmus, bei dem Snare und Bassdrums auf den dritten Schlag des Taktes fallen, während die Gitarre den Offbeat betont. Da gibt's aber noch ein paar mehr Reggae-Sounds, kommen wir gleich nochmal zu. Jetzt ein bisschen Musik.
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0: hat eine geniale Methode entwickelt, mit der Deckenlampen genau senkrecht hängen. Dank Harald Schnetter wird es in den deutschen Wohnungen und Häusern künftig gleichmäßiger und ausgewogener aussehen.
1: Wenn das kein rechter Winkel ist, hä?
0: Es ist so einfach wie brillant. Schnetter verwendet ein Senklot. Damit ist es möglich, die Lampe im exakten 90-Grad-Winkel zu hängen.
1: Das ist nämlich total wichtig. Weißt du, wenn er nur ein paar Grad abweicht, ist der ganze Raum unharmonisch.
0: Das Prinzip hinter dem Trick beruht auf komplizierten physikalischen Gesetzen. Wesentlich scheint die sogenannte Gravitation zu sein. Der Hobbyhandwerker Harald Schnetter beruhigt aber. Ihm zufolge kann jeder die Methode nutzen, auch ohne Physikstudium.
1: Dinge kriegst du in jedem Baumarkt. Genau so muss das aussehen. Zack, gerade.
0: Harald Schnetters offenbar rastloser Heimwerkergeist hat aber auch für ein anderes Problem eine Lösung gefunden. Wenn ihm der Wasserspiegel seines Gartenteichs nicht mehr ganz gerade vorkommt, richtet er ihn ganz einfach mit Hilfe einer Wasserwaage neu aus. Das weltberühmte Ungeheuer von Loch Ness hat endlich Nachwuchs bekommen. Experten zufolge sind die vier Jungen vermutlich schon einige Wochen alt. Fotos dürfen gemacht werden, aber wie bei Nessie generell nur ohne Blitz und nur mit antiken Schwarz-Weiß-Apparaten. Das war Postillon Television für heute. Später ein ganz einfacher Kosmetiktipp in unserem Beauty-Magazin. Endlich weiße Zähne dank Wandfarbe.

Ihr Lieben, wir kommen zu den Top 5 der Insel-News der Woche. Die jüngste Landwirtin Gran Canaria setzt auf Käsetradition. Die 19-jährige Amelia Alonso Garcia, die jüngste Viehzüchterin Gran Canarias, möchte die traditionelle Herstellung von handwerklichen Käse wiederbeleben. Trotz der wirtschaftlichen Herausforderungen sieht sie ihre Zukunft in der Landwirtschaft und plant den Aufbau eigener Käserei. Der 23-jährige Canario Alejandro Sarento bereitet sich auf die Mini-Transit-Regatta vor, bei der er allein den Atlantik überqueren wird. Mit seinem nur 6,5 Meter langen Segelboot will er 2027 die Strecke von Frankreich nach Brasilien bewältigen. Die Regatta macht dabei auch auf Gran Canaria Halt. Die Überfahrt dauert voraussichtlich zwischen 23 und 30 Tagen. Cantero stammt aus einer Familie von Seglern und verfolgt mit dem Projekt einen langjährigen Traum. San Bartolomé de Tirana ist die erste Gemeinde auf Gran Canaria, die organische Abfälle und Grünschnitt aus Hotels systematisch kompostiert. Das Projekt Compost T Plus Canarias zirkular verwandelt Bioabfälle aus Hotelbetrieben in hochwertigen Kompost für die Landwirtschaft und öffentlichen Grünanlagen. Seit dem Start im September 25 wurden bereits rund 100 Tonnen organische Abfälle verarbeitet und etwa 20 Tonnen Kompost produziert. Mehrere große Hotelketten beteiligten sich an die Initiative, die als Vorzeigeprojekt für Nachhaltigkeit und Kreislaufwirtschaft auf den Kanaren gilt. Die geplante Modernisierung des Estadio de Gran Canaria in Las Palmas für die Fußballweltmeisterschaft 2030 wird rund 174,7 Millionen Euro kosten. Fast die Hälfte des Budgets entfällt dabei auf die neue Dachkonstruktion, die künftig alle Tribünen überdecken soll. Neben der Erweiterung auf 43.508 Zuschauern sind moderne 5G-WLAN- und Sicherheitssysteme sowie nachhaltige Energie- und Wasserkonzepte geplant. Die Bauarbeiten sollen bis 29 abgeschlossen sein, damit das Stadion die Anforderungen der FIFA für die WM 2030 erfüllt. Eine Leichtmaschine musste am Donnerstagnachmittag in der Wohnsiedlung Amaria Golf im Süden Teneriffa notlanden. Das Flugzeug verlor wenige Kilometer vor dem Flughafen Teneriffa Süd aus bislang unerklärlichen Ursachen stark an Höhe und kam schließlich auf einer Straßenkreuzung zum Stillstand. Pilot und Co-Pilot blieben nach ersten Angaben unverletzt. Vorsorglich wurden beide zur medizinischen Untersuchung in ein Krankenhaus gebracht. Im Einsatz waren Feuerwehr, Ortspolizei und Rettungsdienst. Zudem musste ausgelaufener Treibstoff gesichert werden. Das waren die Top 5 der Woche an Insel News auf Mixradio 101.104.8. Mit uns.

0: Ist es da, Helga?
1: Ja, was denn los?
0: Jetzt ist alles vorbei.
1: Was?
0: Jetzt geht Deutschland den Bach runter.
1: Das Winterfest der Volksmusik mit Florian Silbereisen. Ich weiß.
0: Nee, viel schlimmer.
1: Jens Spahn.
0: Helga, was ist denn noch schlimmer als das Winterfest der Volksmusik mit Jens Spahn? Drogen, Helga. Drogen.
1: Hast du zu viel Vic-Medi neu gesoffen, oder was?
0: Die Ampel. Die will doch jetzt Cannabis legalisieren.
1: Ja und?
0: Da ist TNT drin.
1: THC.
0: Ja, sag ich doch.
1: Ja, nun beruhig dich mal.
0: Dann legen bald ganz viele Drogensüchtige vor Bäcker Knutzen und betteln mich an für ihren nächsten Schuss.
1: Morianne.
0: Ist so.
1: Wir reden hier von Gras.
0: Du positivierst das ganze Fisch nicht gut.
1: Wenn du das offiziell in Geschäften kaufen kannst, musst du wenigstens nicht mehr das dreckige Zeug von der Straße kaufen.
0: Das ist doch unglaublich.
1: Was?
0: Dann gehst du zu Bäcker Knutzen und sagst, Moin Ralle, ich hätte gern 3 Brötchen, Kakao und einen Joint, oder?
1: Jo, das ist dann so.
0: In welcher Welt leben wir, Hacker?
1: Die Politik erkennt endlich mal die Realität an. So ein Joint gehört mittlerweile genauso dazu wie das Feierabendbierchen.
0: Aber wenn du so ein Joint rauchst...
1: Jo, was denn?
0: Dann siehst du doch auch so... So Sachen so.
1: Blödsinn.
0: Und so fremde Stimmen reden mit dir.
1: Hast du überhaupt schon mal Gras geraucht?
0: Hacker... Natürlich nicht.
1: Ist doch nicht schlimm.
0: Gefährlich.
1: Wir haben früher noch ganz andere Sachen geraucht.
0: Was denn?
1: Kennst du das nicht mit den Kühen?
0: Kühe rauchen?
1: Natürlich nicht.
0: Sag mal.
1: Ich, Bärbel Hübner und Frieda Friesemann auf dem Acker vom Bauer Jürgen.
0: Ja.
1: Nimmt man sich einen getrockneten Kuhflorn und macht den in so einen Joint rein.
0: Ja.
1: Ja, und dann haben wir die Kuhscheiße geraucht.
0: Was?
1: Das war ganz normal, damals auf dem Dorf.
0: Kuhscheiße rauchen?
1: Das... Methan im Fladen wirkt sich sozusagen berauschend auf das Kleinhirn aus.
0: Ist sowas denn legal?
1: Ich kenne kein Gesetz, das Kuhfladenrauchen verbietet.
0: Und dann hast du Dinge gesehen oder Stimmen oder...
1: Ich weiß noch, ich hatte eine sexuelle Halluzination mit Roy Black.
0: Oha.
1: Das war ziemlich, erotisch.
0: Da hätte ich viel zu viel Angst vor.
1: Außerdem, wenn das jetzt legal wird, dann verdient der Staat da doch richtig Asche mit.
0: Ist das so?
1: Die schätzen, bis zu 5 Milliarden Euro spült das in die Staatskasse.
0: Wahnsinn.
1: Das sind 10 Millionen Mark.
0: Ab in die Schulen damit.
1: Morianne, ich glaub nicht, dass Cannabis in den Schulen was zu suchen ist.
0: Die 10 Millionen Mark, Helga.
1: Ach so, ja.
0: Aber eines darf man ja auch wirklich nicht vergessen bei der ganzen Sache.
1: Was denn?
0: Es ist und bleibt... Eine Droge, die süchtig machen kann.
1: Ist so.
0: Ja.
1: Kannst du nicht,
0: Kannst du nicht anders,
1: Ist ein Fakt.
0: Ja.
1: Ja.
0: Und ob man sowas dann erlauben muss, ich weiß nicht.
1: Allein die Gerichte.
0: Kann ich nicht. Hab schon so viele Gerichte probiert, auch ohne Gluten kann ich alles nicht.
1: Die Justiz, Morianne, die würde extrem entlastet werden, weil die sich um den ganzen Cannabis-Kram nicht mehr kümmern muss.
0: Ich finde das nicht gut. Ich bin da,
1: Hast du denn nie mal irgendwas geraucht oder so?
0: Nee.
1: Auch in der Jugend nicht?
0: Ich hab einmal im Türkei-Urlaub mit meinem Mann.
1: Ja.
0: Da habe ich einmal an so einer
1: Bon?
0: Shisha. Da habe ich mal dran gezogen.
1: Und?
0: Ganz schlimm.
1: Ja.
0: Ganz schlimmes Erlebnis, Helga.
1: Was,
0: Das ganze Restaurant habe ich alles voll gekotzt.
1: Morianne.
0: Der ganze Döner-Teller war voll.
1: Alles voll.
0: Selbst durch die Nase kam das.
1: Das ist ja widerlich.
0: Ich hab noch Fotos, warte ich.
1: Marianne, ich muss, mein Mann hat Hunger.
0: Was gibt's denn?
1: Bayerischer Wurstsalat.
0: Kann ich nicht.
1: Und was mit dem Thüringer Wurstsalat ist das? Geht das? Oder hast du generell was gegen die Bayern? Irgendwie.
0: Krieg ich Windpocken von.
1: Ja, dann gute Besserung.
0: Dir auch.
1: Mokdat.
0: Mokdat.
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0: angefangen hat.
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3: Liebmann, ich war es ja schon gewesen, aber ich habe ja nochmal kurz die typischen Reggae-Sounds. Wir hatten gerade schon One-Drop, der charakteristische Schlagzeugrhythmus, bei dem Snare und Bassdrums auf den dritten Schlag des Taktes fallen, während die Gitarre den Offbeat betont. Dann haben wir noch Rastafari-Einfluss. Viele Musiker, vor allem Bob Marley, verknüpften die Musik mit dem Rastafari-Glauben. Die Texte handeln oft von Spiritualität, der Verbundenheit mit Afrika seien. Widerstand gegen Unterdrückung, Babylon und dem Wunsch nach Frieden und Gleichheit. Und die Verbreitung durch Soundsystem-Partys, mobile Straßen-DJs und die jamaikanische Diaspora. In Großbritannien gelangten der Sound ab dem späten 60er Jahren in die ganze Welt. Ein Überblick haben wir schon gekriegt. Musik gibt's jetzt auch wieder. Und ich werde mich trotzdem von euch verabschieden. Nächste Woche bin ich wieder da für euch, Donnerstag, Freitag zum Radiofrühstück. 9 bis 11 Uhr Kanarischer Zeit, 10 bis 12 Uhr deutscher Zeit. Und dann wieder nächste Woche Samstag von 11 bis 13 Uhr Kanarischer Zeit, 12 bis 14 Uhr deutscher Zeit. Und diesmal haben wir ein Special aller Specials. 6 Wochen Special Rückblick. Das haben wir nächste Woche Samstag. Also bleibt dran. Viel Spaß. Bis nächste Woche.

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6: Ich bin Michael Miem. Nach tagelanger Suche einer vermissten 11-Jährigen ist im Südwesten Frankreichs eine Kinderleiche gefunden worden. Der Fund wurde in einem Getreidesilo nahe Toulouse gemacht. Nach Angaben der Ermittler trug das Kind Kleidung, die der Beschreibung der vermissten 11-Jährigen ähnelt. Eine Obduktion soll nun die Identität sowie die genaue Todesursache klären. Die Ermittlungen der französischen Behörden dauern an. Seit Corona wird die Beleidigung von Politikern in Deutschland nach § 188 Strafgesetzbuch deutlich strenger verfolgt als bei Privatpersonen. Die Zahl entsprechender Strafanzeigen nimmt unterdessen unglaubliche Ausmaße an. Moritz Oppelt, der Justizminister von Baden-Württemberg, dazu auch auf Welt.
7: Das schüchtert ein und gerade in bewegten Zeiten, in denen wir uns ja befinden, wo ein großer Reformbedarf in der Politik da ist, ist es aus meiner Sicht extrem wichtig, dass Menschen angstfrei, ohne Angst vor Strafverfolgung, auch die Entscheidungen der Spitzenpolitiker diskutieren können, kritisieren können, auch hart kritisieren können.
6: Ganz vorne mit dabei in den Strafanzeigen sind Personen wie Agnes Strack-Zimmermann von der FDP oder Bundeskanzler Merz. Der muss Kritik aus der eigenen Reihe von CDU-Generalsekretär Linnemann einstecken.
8: Wir Politiker müssen wissen, dass das keine Puppenstube ist, was wir machen. Ja, die Gesellschaft ist zum Teil aggressiver, auch in der Sprache. Mir gefällt das auch nicht. Aber wenn wir da schon anfangen, bei solchen Begriffen bis zur Staatsanwaltschaft zu gehen, da hört es einfach auf.
6: Deutliche Worte auch vom Medienanwalt Joachim Steinhöfel.
9: Strafbefehle, wo jemand verurteilt wird oder einen Strafbefehl erhält, obwohl die Äußerung wie Lügenfritz zu 100% in Zusammenhang mit den Äußerungen von Friedrich Merz eine zulässige Meinungsäußerung. Ich füge hinzu, Friedrich Merz ist ein Lügenfritz.
6: Seit 2021 haben mehr als 50.000 Menschen im Rahmen von Wiedergutmachungsregelungen für NS-Unrecht die deutsche Staatsangehörigkeit erhalten. Das geht aus Angaben des Bundesinnenministeriums hervor. Die Regelung richtet sich an Menschen, deren Vorfahren während der Zeit des Nationalsozialismus die deutsche Staatsbürgerschaft verloren oder aufgeben mussten. Die Zahl der gestellten Anträge liegt noch höher, was auf längere Bearbeitungszeiten bei den zuständigen Behörden hindeutet.

Die drei magischen Worte, die früher oder später in fast jeder Beziehung fallen, gehen nicht jedem leicht über die Lippen. Es ist vorbei. Doch es gibt gute Nachrichten. Mit modernen Kommunikationsmitteln kann man heute ganz locker Schluss machen. Per WhatsApp oder per SMS, Signal, Telegram und Brieftauben. Damit erspart man sich ein lästiges persönliches Gespräch. Hier sind 11 starke Sprüche, um sich per Messenger zu trennen. Reden ist Silber, Schreiben ist Gold. Ich mache Schluss, hab dich nie gewollt. Guten Tag, hier spricht Alois Müller vom Schlussmachservice Müller. Die Person hinter diesem Account hat uns beauftragt, mit Ihnen offiziell Schluss zu machen. Es ist aus. Weitere Informationen finden Sie in der Broschüre Abserviert, was nun, die wir Ihnen in den nächsten Tagen zusenden. Hey Schatz, du musst jetzt sehr stark sein. Ich bin Geheimagent und wurde nach Kuba versetzt. Es tut mir leid, dass ich mich nicht persönlich von dir verabschieden konnte. Bitte such nicht nach mir, das hat keinen Sinn. Ich werde dich immer lieben. Du wurdest zu der Gruppe endlich wieder Single hinzugefügt. Wenn du nicht in einer Sekunde zurückschreibst, ist die Beziehung beendet. Tja, selber schuld. Hallo, mein Schatz. Leider bin ich zu schüchtern, um es dir persönlich mitzuteilen. Daher frage ich dich auf diese Weise, willst du mich heiraten? Hahaha, nee, nur Spaß. In Wahrheit möchte ich mit dir Schluss machen. Tschüss. Hallo, Schatz. Ich habe deine Portion Gulasch aufgegessen. Ich hoffe, das ist in Ordnung. Ich kann mir ein Leben ohne dich nicht mehr vorstellen. Deswegen will ich es ausprobieren. Mach's gut. Hallo, ich bin tot.

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4: Ich bin Michael Miem. Nach tagelanger Suche einer vermissten 11-Jährigen ist im Südwesten Frankreichs eine Kinderleiche gefunden worden. Der Fund wurde in einem Getreidesilo nahe Toulouse gemacht. Nach Angaben der Ermittler trug das Kind Kleidung, die der Beschreibung der vermissten 11-Jährigen ähnelt. Eine Obduktion soll nun die Identität sowie die genaue Todesursache klären. Die Ermittlungen der französischen Behörden dauern an. Seit Corona wird die Beleidigung von Politikern in Deutschland nach § 188 Strafgesetzbuch deutlich strenger verfolgt als bei Privatpersonen. Die Zahl entsprechender Strafanzeigen nimmt unterdessen unglaubliche Ausmaße an. Moritz Oppelt, der Justizminister von Baden-Württemberg, dazu auch auf Welt.
5: Das schüchtert ein und gerade in bewegten Zeiten, in denen wir uns ja befinden, wo ein großer Reformbedarf in der Politik da ist, ist es aus meiner Sicht extrem wichtig, dass Menschen angstfrei, ohne Angst vor Strafverfolgung, auch die Entscheidungen der Spitzenpolitiker diskutieren können, kritisieren können, auch hart kritisieren können.
4: Ganz vorne mit dabei in den Strafanzeigen sind Personen wie Agnes Strack-Zimmermann von der FDP oder Bundeskanzler Merz. Der muss Kritik aus der eigenen Reihe von CDU-Generalsekretär Linnemann einstecken.
6: Wir Politiker müssen wissen, dass das keine Puppenstube ist, was wir machen. Ja, die Gesellschaft ist zum Teil aggressiver, auch in der Sprache. Mir gefällt das auch nicht. Aber wenn wir da schon anfangen, bei solchen Begriffen bis zur Staatsanwaltschaft zu gehen, da hört es einfach auf.
4: Deutliche Worte auch vom Medienanwalt Joachim Steinhöfel.
7: Strafbefehle, wo jemand verurteilt wird oder einen Strafbefehl erhält, obwohl die Äußerung wie Lügenfritz zu 100% in Zusammenhang mit den Äußerungen von Friedrich Merz eine zulässige Meinungsäußerung. Ich füge hinzu, Friedrich Merz ist ein Lügenfritz.
4: Seit 2021 haben mehr als 50.000 Menschen im Rahmen von Wiedergutmachungsregelungen für NS-Unrecht die deutsche Staatsangehörigkeit erhalten. Das geht aus Angaben des Bundesinnenministeriums hervor. Die Regelung richtet sich an Menschen, deren Vorfahren während der Zeit des Nationalsozialismus die deutsche Staatsbürgerschaft verloren oder aufgeben mussten. Die Zahl der gestellten Anträge liegt noch höher, was auf längere Bearbeitungszeiten bei den zuständigen Behörden hindeutet.
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1: In ihrem Paket zur technologischen Souveränität schlägt die EU-Kommission eine Reihe von Maßnahmen vor, die Europas Kompetenzen in den Bereichen Halbleiter, künstliche Intelligenz, Cloud Computing und Open Source Software stärken soll. Das heißt als Ziel auch mehr Europa und weniger Abhängigkeiten von den großen Tech-Playern in den USA und China. Max Hampel von Digital Courage sieht damit die Arbeit aber noch nicht getan.
2: Digitale Souveränität heißt für uns nicht einfach dieselben überwachungsintensiven Strukturen nur mit europäischem Logo, sondern Europa sollte öffentliche, offene und gemeinwohlorientierte digitale Infrastruktur aufbauen. Datenschutzfreundlich, interoperabel, transparent und möglichst auf freier Software basierend. Ein Beispiel dafür wäre beispielsweise das Fediverse als Alternative zu den sozialen Netzwerken von den amerikanischen Big-Tech-Unternehmen.
1: Die EU versucht nicht erst seit jetzt, europäische Lösungen denen der großen Big-Tech-Unternehmen entgegenzustellen. Doch vieles ist auch eine Frage der Akzeptanz. Vero ist ein Beispiel. Als ein europäisches digitales Zahlungssystem entwickelt, soll Vero eine einfache Möglichkeit bieten, Geld sofort zwischen Bankkonten zu versenden, ähnlich wie andere mobile Bezahldienste, aber speziell für Europa konzipiert. Für Thomas ist der Bezahldienst aber noch nicht das, was er sein soll.
3: Vero kenne ich zwar, aber macht relativ wenig Sinn, wenn man das privat nutzt, weil wenn man irgendwas im Internet kauft, eigentlich, also ich habe es noch nicht gesehen, dass irgendjemand Vero anbietet. Stattdessen ist PayPal immer dabei und die üblichen anderen. Also solange das nicht funktioniert, wird sich das auch nicht durchsetzen.
1: Max Hampel von Digital Courage sieht Akzeptanz auch immer wieder im Zusammenhang mit kann ich machen, muss ich nicht machen.
2: Akzeptanz entsteht vor allem dann, wenn Menschen digitale Angebote als hilfreich erleben und nicht als Zwang. Wer Digitalisierung politisch durchsetzen will, muss Wahlfreiheit, Datenschutz und analoge Alternativen mitdenken.

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2: Ich bin Michael Miem. Nach tagelanger Suche einer vermissten 11-Jährigen ist im Südwesten Frankreichs eine Kinderleiche gefunden worden. Der Fund wurde in einem Getreidesilo nahe Toulouse gemacht. Nach Angaben der Ermittler trug das Kind Kleidung, die der Beschreibung der vermissten 11-Jährigen ähnelt. Eine Obduktion soll nun die Identität sowie die genaue Todesursache klären. Die Ermittlungen der französischen Behörden dauern an. Seit Corona wird die Beleidigung von Politikern in Deutschland nach § 188 Strafgesetzbuch deutlich strenger verfolgt als bei Privatpersonen. Die Zahl entsprechender Strafanzeigen nimmt unterdessen unglaubliche Ausmaße an. Moritz Oppelt, der Justizminister von Baden-Württemberg, dazu auch auf Welt.
3: Das schüchtert ein und gerade in bewegten Zeiten, in denen wir uns ja befinden, wo ein großer Reformbedarf in der Politik da ist, ist es aus meiner Sicht extrem wichtig, dass Menschen angstfrei, ohne Angst vor Strafverfolgung, auch die Entscheidungen der Spitzenpolitiker diskutieren können, kritisieren können, auch hart kritisieren können.
2: Ganz vorne mit dabei in den Strafanzeigen sind Personen wie Agnes Strack-Zimmermann von der FDP oder Bundeskanzler Merz. Der muss Kritik aus der eigenen Reihe von CDU-Generalsekretär Linnemann einstecken.
4: Wir Politiker müssen wissen, dass das keine Puppenstube ist, was wir machen. Ja, die Gesellschaft ist zum Teil aggressiver, auch in der Sprache. Mir gefällt das auch nicht. Aber wenn wir da schon anfangen, bei solchen Begriffen bis zur Staatsanwaltschaft zu gehen, da hört es einfach auf.
2: Deutliche Worte auch vom Medienanwalt Joachim Steinhöfel.
5: Strafbefehle, wo jemand verurteilt wird oder einen Strafbefehl erhält, obwohl die Äußerung wie Lügenfritz zu 100% in Zusammenhang mit den Äußerungen von Friedrich Merz eine zulässige Meinungsäußerung. Ich füge hinzu, Friedrich Merz ist ein Lügenfritz.
2: Seit 2021 haben mehr als 50.000 Menschen im Rahmen von Wiedergutmachungsregelungen für NS-Unrecht die deutsche Staatsangehörigkeit erhalten. Das geht aus Angaben des Bundesinnenministeriums hervor. Die Regelung richtet sich an Menschen, deren Vorfahren während der Zeit des Nationalsozialismus die deutsche Staatsbürgerschaft verloren oder aufgeben mussten. Die Zahl der gestellten Anträge liegt noch höher, was auf längere Bearbeitungszeiten bei den zuständigen Behörden hindeutet.

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das wird uns immer verfolgen. Werbung. Ich weiß gar nicht, Werbung? Warum ist die noch immer so grausam wie vor 30 Jahren? Alles hat sich weiterentwickelt. Ich bin groß geworden mit Werbung wie Clementine, Waschmittel. Oder Palmoliv. Sie baden gerade ihre Hände da. Ja, damit, ja, das kenne ich noch. Bolle hat sich vor ein paar Tagen ein YouTube-Video angeguckt, wie man sich kämmt. Und vorher lief auch so eine Werbung. Huba Buba. Kaugummi. Huba Buba. Kannte ich auch noch von früher. Ja? Der Werbeprofi spricht von Retro. Ist Retro. Ne? Mal schon mal da, Retro. Nochmal wieder rausgeholt. Retro. Hätte mich früher nie gestört, aber irgendwann macht man sich schon Gedanken. Wer ist die Zielgruppe? Bonobo-Affen? Huba, huba. Ich meine, guck mal in den Spiegel, während du das aussprichst. Huba, huba. Du rufst doch selber einen Notarzt. Ich weiß nicht, wann man das von sich aus sagen würde, wenn es nicht um so einen Mist ging. Huba, huba. Vielleicht, wenn du mit deinem Auto in die Spree fährst und untergehst. Und während du langsam untergehst und draußen irgendwann die Taucher vom Bundesgrenzschutz in deiner Scheibe auftauchen. Sonst würdest du das nie sagen.

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2: Ich bin Michael Miem. Nach tagelanger Suche einer vermissten 11-Jährigen ist im Südwesten Frankreichs eine Kinderleiche gefunden worden. Der Fund wurde in einem Getreidesilo nahe Toulouse gemacht. Nach Angaben der Ermittler trug das Kind Kleidung, die der Beschreibung der vermissten 11-Jährigen ähnelt. Eine Obduktion soll nun die Identität sowie die genaue Todesursache klären. Die Ermittlungen der französischen Behörden dauern an. Seit Corona wird die Beleidigung von Politikern in Deutschland nach § 188 Strafgesetzbuch deutlich strenger verfolgt als bei Privatpersonen. Die Zahl entsprechender Strafanzeigen nimmt unterdessen unglaubliche Ausmaße an. Moritz Oppelt, der Justizminister von Baden-Württemberg, dazu auch auf Welt.
3: Das schüchtert ein und gerade in bewegten Zeiten, in denen wir uns ja befinden, wo ein großer Reformbedarf in der Politik da ist, ist es aus meiner Sicht extrem wichtig, dass Menschen angstfrei, ohne Angst vor Strafverfolgung, auch die Entscheidungen der Spitzenpolitiker diskutieren können, kritisieren können, auch hart kritisieren können.
2: Ganz vorne mit dabei in den Strafanzeigen sind Personen wie Agnes Strack-Zimmermann von der FDP oder Bundeskanzler Merz. Der muss Kritik aus der eigenen Reihe von CDU-Generalsekretär Linnemann einstecken.
4: Wir Politiker müssen wissen, dass das keine Puppenstube ist, was wir machen. Ja, die Gesellschaft ist zum Teil aggressiver, auch in der Sprache. Mir gefällt das auch nicht. Aber wenn wir da schon anfangen, bei solchen Begriffen bis zur Staatsanwaltschaft zu gehen, da hört es einfach auf.
2: Deutliche Worte auch vom Medienanwalt Joachim Steinhöfel.
5: Strafbefehle, wo jemand verurteilt wird oder einen Strafbefehl erhält, obwohl die Äußerung wie Lügenfritz zu 100% in Zusammenhang mit den Äußerungen von Friedrich Merz eine zulässige Meinungsäußerung. Ich füge hinzu, Friedrich Merz ist ein Lügenfritz.
2: Seit 2021 haben mehr als 50.000 Menschen im Rahmen von Wiedergutmachungsregelungen für NS-Unrecht die deutsche Staatsangehörigkeit erhalten. Das geht aus Angaben des Bundesinnenministeriums hervor. Die Regelung richtet sich an Menschen, deren Vorfahren während der Zeit des Nationalsozialismus die deutsche Staatsbürgerschaft verloren oder aufgeben mussten. Die Zahl der gestellten Anträge liegt noch höher, was auf längere Bearbeitungszeiten bei den zuständigen Behörden hindeutet.
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4: Ich bin Michael Miem. Nach tagelanger Suche einer vermissten 11-Jährigen ist im Südwesten Frankreichs eine Kinderleiche gefunden worden. Der Fund wurde in einem Getreidesilo nahe Toulouse gemacht. Nach Angaben der Ermittler trug das Kind Kleidung, die der Beschreibung der vermissten 11-Jährigen ähnelt. Eine Obduktion soll nun die Identität sowie die genaue Todesursache klären. Die Ermittlungen der französischen Behörden dauern an. Seit Corona wird die Beleidigung von Politikern in Deutschland nach § 188 Strafgesetzbuch deutlich strenger verfolgt als bei Privatpersonen. Die Zahl entsprechender Strafanzeigen nimmt unterdessen unglaubliche Ausmaße an. Moritz Oppelt, der Justizminister von Baden-Württemberg, dazu auch auf Welt.
5: Das schüchtert ein und gerade in bewegten Zeiten, in denen wir uns ja befinden, wo ein großer Reformbedarf in der Politik da ist, ist es aus meiner Sicht extrem wichtig, dass Menschen angstfrei, ohne Angst vor Strafverfolgung, auch die Entscheidungen der Spitzenpolitiker diskutieren können, kritisieren können, auch hart kritisieren können.
4: Ganz vorne mit dabei in den Strafanzeigen sind Personen wie Agnes Strack-Zimmermann von der FDP oder Bundeskanzler Merz. Der muss Kritik aus der eigenen Reihe von CDU-Generalsekretär Linnemann einstecken.
6: Wir Politiker müssen wissen, dass das keine Puppenstube ist, was wir machen. Ja, die Gesellschaft ist zum Teil aggressiver, auch in der Sprache. Mir gefällt das auch nicht. Aber wenn wir da schon anfangen, bei solchen Begriffen bis zur Staatsanwaltschaft zu gehen, da hört es einfach auf.
4: Deutliche Worte auch vom Medienanwalt Joachim Steinhöfel.
7: Strafbefehle, wo jemand verurteilt wird oder einen Strafbefehl erhält, obwohl die Äußerung wie Lügenfritz zu 100% in Zusammenhang mit den Äußerungen von Friedrich Merz eine zulässige Meinungsäußerung. Ich füge hinzu, Friedrich Merz ist ein Lügenfritz.
4: Seit 2021 haben mehr als 50.000 Menschen im Rahmen von Wiedergutmachungsregelungen für NS-Unrecht die deutsche Staatsangehörigkeit erhalten. Das geht aus Angaben des Bundesinnenministeriums hervor. Die Regelung richtet sich an Menschen, deren Vorfahren während der Zeit des Nationalsozialismus die deutsche Staatsbürgerschaft verloren oder aufgeben mussten. Die Zahl der gestellten Anträge liegt noch höher, was auf längere Bearbeitungszeiten bei den zuständigen Behörden hindeutet.

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0: könnte mir vorstellen, dass Rilke auch auf diesen kommerziellen Zug aufgestiegen wäre heutzutage, wenn es diese Möglichkeit für ihn damals schon gegeben hätte, hätte er damals schon gemacht, also dann eben auch von Neisser, Deiser zu sprechen.
1: Ja.
0: Statt, also heiser, die Tannen atmen heiser, die Last des Schnees im Neisser, Deiser.
1: Die Last des Schnees.
0: Ganz mal locker 10.000 Ocken eingestrichen.
1: Der Neisser, Deiser. Wie hieß das Gerät vorher wohl? Der nicht ganz so Neisser, Deiser? Der immer nur so beschissene Würfel gemacht hat?
0: Der Multiboy hieß das.
1: Hieß das Multiboy?
0: Ja, also zumindest in meiner Jugend gab es den Multiboy.
1: Klingt wie irgendwas von Marvel. Multiboy! Das war echt so der Multiboy. Jetzt heißt er Jürgen. Jetzt Klaus. Multiboy! Völlig. Komm, ist egal.
0: Oder? Ich glaube ja.

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1: In ihrem Paket zur technologischen Souveränität schlägt die EU-Kommission eine Reihe von Maßnahmen vor, die Europas Kompetenzen in den Bereichen Halbleiter, künstliche Intelligenz, Cloud Computing und Open Source Software stärken soll. Das heißt als Ziel auch mehr Europa und weniger Abhängigkeiten von den großen Tech-Playern in den USA und China. Max Hampel von Digital Courage sieht damit die Arbeit aber noch nicht getan.
2: Digitale Souveränität heißt für uns nicht einfach dieselben überwachungsintensiven Strukturen nur mit europäischem Logo, sondern Europa sollte öffentliche, offene und gemeinwohlorientierte digitale Infrastruktur aufbauen. Datenschutzfreundlich, interoperabel, transparent und möglichst auf freier Software basierend. Ein Beispiel dafür wäre beispielsweise das Fediverse als Alternative zu den sozialen Netzwerken von den amerikanischen Big-Tech-Unternehmen.
1: Die EU versucht nicht erst seit jetzt, europäische Lösungen denen der großen Big-Tech-Unternehmen entgegenzustellen. Doch vieles ist auch eine Frage der Akzeptanz. Vero ist ein Beispiel. Als ein europäisches digitales Zahlungssystem entwickelt, soll Vero eine einfache Möglichkeit bieten, Geld sofort zwischen Bankkonten zu versenden, ähnlich wie andere mobile Bezahldienste, aber speziell für Europa konzipiert. Für Thomas ist der Bezahldienst aber noch nicht das, was er sein soll.
3: Vero kenne ich zwar, aber macht relativ wenig Sinn, wenn man das privat nutzt, weil wenn man irgendwas im Internet kauft, eigentlich, also ich habe es noch nicht gesehen, dass irgendjemand Vero anbietet. Stattdessen ist PayPal immer dabei und die üblichen anderen. Also solange das nicht funktioniert, wird sich das auch nicht durchsetzen.
1: Max Hampel von Digital Courage sieht Akzeptanz auch immer wieder im Zusammenhang mit kann ich machen, muss ich nicht machen.
2: Akzeptanz entsteht vor allem dann, wenn Menschen digitale Angebote als hilfreich erleben und nicht als Zwang. Wer Digitalisierung politisch durchsetzen will, muss Wahlfreiheit, Datenschutz und analoge Alternativen mitdenken.

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4: Ich bin Michael Miem. Bundeskanzler Merz, Frankreichs Präsident Macron und der britische Premierminister Starmer wollen in London gemeinsam mit dem ukrainischen Präsidenten Selenskyj über neue Schritte für eine mögliche Friedenslösung beraten. Ziel des Treffens ist es, die internationalen Bemühungen zur Beendigung des Kriegs in der Ukraine wieder voranzubringen und die weitere Unterstützung für das Land abzustimmen. Ein Gericht in den USA hat einen dauerhaften Bearbeitungsstopp für Einwanderungsanträge für rechtswidrig erklärt. Der zuständige Richter kritisierte, dass die Maßnahme der US-Einwanderungsbehörde zahlreiche Menschen in eine rechtlich unsichere Situation gebracht hätte. Nach Auffassung des Gerichts ist die pauschale Aussetzung der Antragsbearbeitung nicht mit geltendem Recht vereinbar. Die Entscheidung könnte Auswirkungen auf viele laufende Einwanderungsverfahren haben. Mit dem Scheitern der aktuellen Bewerbung um einen Sitz im UN-Sicherheitsrat fühlt sich Deutschland zu einem erneuten Anlauf veranlasst. Bundeskanzler Merz kündigte am Rande eines EU-Westbalkan-Gipfels in Montenegro an, dass sich die Bundesrepublik für die Amtszeiten 2035-36 und 2043-44 erneut um einen Sitz im wichtigsten Gremium der Vereinten Nationen bewerben wird. Deutschland war bei der jüngsten Wahl deutlich gescheitert und unterlag den Mitbewerbern Österreich und Portugal. Um den Stellenwert Deutschlands in der Weltpolitik ist es damit offenbar nicht mehr so gut wie früher bestellt. Papst Leo XIV. Ist zu Beginn seiner Spanienreise in Madrid von König Felipe und Königin Letizia empfangen worden. Unter dem Motto »Erhebt den Blick« wird das Oberhaupt der katholischen Kirche in den kommenden Tagen neben Madrid auch Barcelona und die Kanarischen Inseln besuchen. Zu den Veranstaltungen werden Hunderttausende Gläubige erwartet. Für die Sicherheit des Papstes und der Besucher sind allein in Madrid mehr als 14.000 Polizisten im Einsatz. Soweit der Blick auf die Meldungen aus der Nachrichtenredaktion.

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5: Ich bin Michael Miem. Bundeskanzler Merz, Frankreichs Präsident Macron und der britische Premierminister Starmer wollen in London gemeinsam mit dem ukrainischen Präsidenten Selenskyj über neue Schritte für eine mögliche Friedenslösung beraten. Ziel des Treffens ist es, die internationalen Bemühungen zur Beendigung des Kriegs in der Ukraine wieder voranzubringen und die weitere Unterstützung für das Land abzustimmen. Ein Gericht in den USA hat einen dauerhaften Bearbeitungsstopp für Einwanderungsanträge für rechtswidrig erklärt. Der zuständige Richter kritisierte, dass die Maßnahme der US-Einwanderungsbehörde zahlreiche Menschen in eine rechtlich unsichere Situation gebracht hätte. Nach Auffassung des Gerichts ist die pauschale Aussetzung der Antragsbearbeitung nicht mit geltendem Recht vereinbar. Die Entscheidung könnte Auswirkungen auf viele laufende Einwanderungsverfahren haben. Mit dem Scheitern der aktuellen Bewerbung um einen Sitz im UN-Sicherheitsrat fühlt sich Deutschland zu einem erneuten Anlauf veranlasst. Bundeskanzler Merz kündigte am Rande eines EU-Westbalkan-Gipfels in Montenegro an, dass sich die Bundesrepublik für die Amtszeiten 2035-36 und 2043-44 erneut um einen Sitz im wichtigsten Gremium der Vereinten Nationen bewerben wird. Deutschland war bei der jüngsten Wahl deutlich gescheitert und unterlag den Mitbewerbern Österreich und Portugal. Um den Stellenwert Deutschlands in der Weltpolitik ist es damit offenbar nicht mehr so gut wie früher bestellt. Papst Leo XIV. Ist zu Beginn seiner Spanienreise in Madrid von König Felipe und Königin Letizia empfangen worden. Unter dem Motto »Erhebt den Blick« wird das Oberhaupt der katholischen Kirche in den kommenden Tagen neben Madrid auch Barcelona und die Kanarischen Inseln besuchen. Zu den Veranstaltungen werden Hunderttausende Gläubige erwartet. Für die Sicherheit des Papstes und der Besucher sind allein in Madrid mehr als 14.000 Polizisten im Einsatz. Soweit der Blick auf die Meldungen aus der Nachrichtenredaktion.
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2: Ich bin Michael Miem. Bundeskanzler Merz, Frankreichs Präsident Macron und der britische Premierminister Starmer wollen in London gemeinsam mit dem ukrainischen Präsidenten Selenskyj über neue Schritte für eine mögliche Friedenslösung beraten. Ziel des Treffens ist es, die internationalen Bemühungen zur Beendigung des Kriegs in der Ukraine wieder voranzubringen und die weitere Unterstützung für das Land abzustimmen. Ein Gericht in den USA hat einen dauerhaften Bearbeitungsstopp für Einwanderungsanträge für rechtswidrig erklärt. Der zuständige Richter kritisierte, dass die Maßnahme der US-Einwanderungsbehörde zahlreiche Menschen in eine rechtlich unsichere Situation gebracht hätte. Nach Auffassung des Gerichts ist die pauschale Aussetzung der Antragsbearbeitung nicht mit geltendem Recht vereinbar. Die Entscheidung könnte Auswirkungen auf viele laufende Einwanderungsverfahren haben. Mit dem Scheitern der aktuellen Bewerbung um einen Sitz im UN-Sicherheitsrat fühlt sich Deutschland zu einem erneuten Anlauf veranlasst. Bundeskanzler Merz kündigte am Rande eines EU-Westbalkan-Gipfels in Montenegro an, dass sich die Bundesrepublik für die Amtszeiten 2035-36 und 2043-44 erneut um einen Sitz im wichtigsten Gremium der Vereinten Nationen bewerben wird. Deutschland war bei der jüngsten Wahl deutlich gescheitert und unterlag den Mitbewerbern Österreich und Portugal. Um den Stellenwert Deutschlands in der Weltpolitik ist es damit offenbar nicht mehr so gut wie früher bestellt. Papst Leo XIV. Ist zu Beginn seiner Spanienreise in Madrid von König Felipe und Königin Letizia empfangen worden. Unter dem Motto »Erhebt den Blick« wird das Oberhaupt der katholischen Kirche in den kommenden Tagen neben Madrid auch Barcelona und die Kanarischen Inseln besuchen. Zu den Veranstaltungen werden Hunderttausende Gläubige erwartet. Für die Sicherheit des Papstes und der Besucher sind allein in Madrid mehr als 14.000 Polizisten im Einsatz. Soweit der Blick auf die Meldungen aus der Nachrichtenredaktion.
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4: Ich bin Michael Miem. Bundeskanzler Merz, Frankreichs Präsident Macron und der britische Premierminister Starmer wollen in London gemeinsam mit dem ukrainischen Präsidenten Selenskyj über neue Schritte für eine mögliche Friedenslösung beraten. Ziel des Treffens ist es, die internationalen Bemühungen zur Beendigung des Kriegs in der Ukraine wieder voranzubringen und die weitere Unterstützung für das Land abzustimmen. Ein Gericht in den USA hat einen dauerhaften Bearbeitungsstopp für Einwanderungsanträge für rechtswidrig erklärt. Der zuständige Richter kritisierte, dass die Maßnahme der US-Einwanderungsbehörde zahlreiche Menschen in eine rechtlich unsichere Situation gebracht hätte. Nach Auffassung des Gerichts ist die pauschale Aussetzung der Antragsbearbeitung nicht mit geltendem Recht vereinbar. Die Entscheidung könnte Auswirkungen auf viele laufende Einwanderungsverfahren haben. Mit dem Scheitern der aktuellen Bewerbung um einen Sitz im UN-Sicherheitsrat fühlt sich Deutschland zu einem erneuten Anlauf veranlasst. Bundeskanzler Merz kündigte am Rande eines EU-Westbalkan-Gipfels in Montenegro an, dass sich die Bundesrepublik für die Amtszeiten 2035-36 und 2043-44 erneut um einen Sitz im wichtigsten Gremium der Vereinten Nationen bewerben wird. Deutschland war bei der jüngsten Wahl deutlich gescheitert und unterlag den Mitbewerbern Österreich und Portugal. Um den Stellenwert Deutschlands in der Weltpolitik ist es damit offenbar nicht mehr so gut wie früher bestellt. Papst Leo XIV. Ist zu Beginn seiner Spanienreise in Madrid von König Felipe und Königin Letizia empfangen worden. Unter dem Motto »Erhebt den Blick« wird das Oberhaupt der katholischen Kirche in den kommenden Tagen neben Madrid auch Barcelona und die Kanarischen Inseln besuchen. Zu den Veranstaltungen werden Hunderttausende Gläubige erwartet. Für die Sicherheit des Papstes und der Besucher sind allein in Madrid mehr als 14.000 Polizisten im Einsatz. Soweit der Blick auf die Meldungen aus der Nachrichtenredaktion.
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2: 5 vor 10.

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1: 10 Minuten nach 10.
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2: Ja, finde ich gut. 2:30.

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1: Viertel vor elf.

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2: 8 Minuten nach 11.
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1: 5:30.

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2: 18 Minuten vor 12.

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1: 13 Minuten vor 12.

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5: Gleich 12:30.

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2: Gleich 10 vor 1.